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1: Liebe Hörerinnen und Hörer der Bunten Welle, ich begrüße Sie ganz herzlich zu einer neuen Ausgabe meiner Sendung. Heute möchte ich die Musikstunde den Vätern widmen, passend zu ihrem Ehrentag am morgigen Sonntag. Es geht um Väter in ganz unterschiedlichen Lebenssituationen, um Familienmomente, um Erinnerung, um Dankbarkeit und auch um das Gefühl, wie wichtig Väter im Leben sein können. Diese Sendung soll ein liebevoller musikalischer Gruß sein an die Väter, die noch bei uns sind, und an jene, die in unseren Herzen und Erinnerungen weiterleben. Ich wünsche Ihnen nun eine schöne Stunde mit der Bunten Welle und freue mich, dass Sie wieder eingeschaltet haben. Ihre Hilli. Ja, sollten Sie einen Musikwunsch haben, so schreiben Sie mir diesen bitte unter buntewelle@hotmail.com.

Bild.com. Am besten immer eine Woche im Voraus, so kann ich den Titel bei der nächsten Sendung ins Programm aufnehmen. Sie wissen, ich mache auch Hörergrüße und Grüße zu Geburtstagen und sonstigen Feiertagen. Ja, wir beginnen die heutige Sendung mit einem ganz herzlichen Gruß an die Väter. Rudi Giovannini stimmt uns mit seinem Vaterlied auf diese besondere Musikstunde ein.

Ja, das war wirklich ein Lied, was einen zu Tränen rührt. Auch im nächsten Titel steht der Vater im Mittelpunkt. Yannis Nikos singt schlicht und eindrucksvoll ein Lied, das einfach Vater heißt.

0: Ja, diese beiden Lieder zeigten uns, was eigentlich, dass eigentlich das Leben endlich ist und dass man geliebte Leute verlieren kann. Ja, nun folgt ein ganz bekannter Klassiker aus der musikalischen Komödie Feuerwerk. Luis Assias singt für uns »O mein Papa«.
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Ja, das war ein ganz, ganz bekanntes Lied. Weiter geht es um eine ganz besondere Verbindung innerhalb der Familie. Hansi Hinterseher erzählt musikalisch von Vater und Tochter.

Die Kastelroter Spatzen bringen uns ein Diät mit, ein Duett, nicht Diät, mit Tochter Anna. Der Titel heißt »Mein Papa und ich«.

Bei irgendwelchen Problemen hat man sich schon als Kind an den Papa gewendet. Der Papa wird's schon richten, singt Peter Alexander.

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1: 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Ja, an dieser Stelle mache ich immer irgendwelche Durchsagen, die wichtig sind für die Clubmitglieder des Deutsch-Kanadischen Clubs. Und zwar gibt der Deutsch-Kanadische Club Calgary zu Ehren seiner Mitglieder am Samstag, den 11. Juli, einen Sommer-Country-Tanzabend. Ja, es beginnt mit einem Dinner um 18 Uhr. Um 19 Uhr ist die Joy Chapman Varieté Show. Tanzmusik mit Bob Scherle gibt es ab 20 Uhr. Es ist freier Eintritt für Mitglieder. Eintritt für Nichtmitglieder sind $25. Tickets sind an der Tür erhältlich. Ja, das war's auch schon. Wie gesagt, Clubmitglieder sind herzlich eingeladen und auch Nichtmitglieder, die allerdings dann einen Obolus entrichten müssen. So, dann mache ich weiter mit meinem Programm. Angela Wedel hat da ein Lied, Mein Vater ist ein Musikant.

Ja, und dann habe ich in diesem Programm zwei Geburtstage. Manches verändert sich im Laufe der Jahre, aber Erinnerung und Dankbarkeit bleiben. Ja, von Peter Alexander wird das Geburtstagslied für Helga Kühnlein gesungen, wenn auch die Jahre vergehen. Ihr Bruder Klaus hat dieses Lied zum Geburtstag mit den besten Wünschen bestellt und wir schließen uns allen guten Wünschen zum Geburtstag an, wenn auch die Jahre vergehen.

Rot sind die Rosen, das ist das Geburtstagslied für Rosi, mit dem ihr Mann Gordon sowie ihre Geschwister Ingrid, Evelyn und Renate sowie die ganze Familie und letztendlich auch wir ganz herzlich zum Geburtstag gratulieren möchten. Also, Rot sind die Rosen von Semin Rossi.

Ja, es ist und es war schon immer so. Wenn der Papa gebraucht wird, dann ist er sofort mit Rat und Tat zur Stelle. Die Wildecker Herzbuben sagen es direkt. Dafür ist doch Papa da.

Hey Daddy, bleib so, wie du bist. Ja, das sollte man viel öfter zu seinem Vater sagen oder gesagt haben.

Howard Carpendale zeigt uns nun eine etwas andere, nachdenklichere Seite des Vaterseins, weil das Verhältnis sich im Laufe der Zeit verändert. Hier ist der Song »Nicht mehr nur dein Vater«.

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Mit dem nächsten Lied wollen wir uns verabschieden. Das ist von Vicky Leandros, C'est la vie papa. Ja, so ist das Leben und so war es mit unseren Vätern und vielleicht für die Väter, die noch leben. Alles Liebe, alles Gute von hier und wirklich noch ein schönes Leben mit der ganzen Familie. So, dann schalte ich jetzt um und wie gesagt, Sie, wenn wir Glück haben, können Sie noch einige Titel hören, aber der nächste Titel, ich finde, das ist ein schöner Abschluss. C'est la vie, Papa.